0: auf ein Wort.
1: Wenn ihr bereit seid, wirklich zu hören, dann sage ich euch, liebt eure Feinde. Tut denen Gutes, die euch hassen. Betet für das Glück derer, die euch verfluchen. Betet für die, die euch verletzen.
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1: Meine Frau und ich sind in vielem grundverschieden. Sie liebt das Hotel am Strand. Ich brauche Bewegung und möglichst keine große Hitze. Sie braucht Zeit zum Wachwerden. Ich bin beim ersten Klingeln des Weckers bereit für den Tag. Manchmal frage ich mich, warum sind wir so unterschiedlich? Und gleichzeitig weiß ich, genau das macht uns interessant füreinander. Wir ergänzen uns. In der Bibel heißt es, so schuf Gott die Menschen nach seinem Bild. Als Mann und als Frau schuf er sie. Beide nach seinem Bild und doch verschieden. Das ist keine Panne im Schöpfungsplan, sondern Absicht. Gott hat keine identischen Menschen geschaffen, sondern Menschen, die sich herausfordern, ergänzen und bereichern. Verschiedenheit ist kein Problem, das man lösen muss. Sie ist ein Geschenk, das man verstehen lernen darf. Was verbindet dich mit jemandem, der ganz anders tickt als du?
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0: auf ein Wort.
1: Wenn ein böser Geist einen Menschen verlässt, geht er in die Wüste und sucht Ruhe. Wenn er sie jedoch nicht findet, sagt er sich, ich will zu dem Menschen zurückkehren, aus dem ich ausgefahren bin. Und so kommt der Geist zurück und stellt fest, dass seine frühere Wohnung sorgfältig gefegt und gesäubert wurde. Dann holt er 7 andere Geister, die noch schlimmer sind als er selbst, und sie alle ziehen dort ein. Dann ergeht es diesem Menschen noch schlimmer als zuvor. Glücklich sind alle, die das Wort Gottes hören und danach leben.
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2: Ich bin Silke Rech. Israel und der Libanon haben sich auf weitere Schritte für die Umsetzung der Waffenruhe geeinigt. Das teilte das US-Außenministerium nach Gesprächen in Washington mit.
3: Geplant sind Sicherheitszonen im Libanon, die nur von der libanesischen Armee kontrolliert werden sollen. Die Hisbollah-Miliz soll sich aus dem Grenzgebiet zu Israel zurückziehen. Details dazu gibt es aber noch nicht. Trotz mehrerer Verlängerungen der Waffenruhe

0: waren die Kämpfe zuletzt weitergegangen. Israel und die Hisbollah werfen sich gegenseitig Verstöße vor. Noah Ulrich, Redaktion.
1: Deutschland hat die Wahl für einen Sitz im UN-Sicherheitsrat verloren. Statt der Bundesrepublik wurden Österreich und Portugal für die kommenden 2 Jahre in das Gremium gewählt. Außenminister Wadefohl sprach von einer herben Niederlage und kündigte eine genaue Analyse an. Zugleich betonte er, Deutschland werde sich weiterhin aktiv in den Vereinten Nationen engagieren. Aus AfD, Grünen und Linken kommt Kritik am Scheitern der Bewerbung. Die EU könnte noch im Juni Beitrittsverhandlungen mit der Ukraine und Moldau starten. Die Vorbereitungen dafür laufen bereits. Nach einem langen Streit hat Ungarn seinen Widerstand aufgegeben. Bis zu einer möglichen EU-Mitgliedschaft dürften aber noch viele Jahre vergehen. Die Deutschen sind bei der Frage einer Zusammenarbeit mit der AfD gespalten. Laut ARD Deutschland Trend halten 47% den Unvereinbarkeitsbeschluss der CDU für richtig. Genauso viele lehnen ihn ab. Rund 4 von 10 Befragten sprechen sich gegen jede Zusammenarbeit mit der AfD aus. 3 von 10 wollen darüber von Fall zu Fall entscheiden. In Kuba können Visa und Mastercard-Kreditkarten möglicherweise schon ab Samstag nicht mehr genutzt werden. Nach Angaben der Zentralbank stellte eine ausländische Bank die Zahlungsabwicklung ein. Die Regierung macht dafür die verschärften US-Sanktionen verantwortlich. Kuba leidet bereits seit Jahren unter einer schweren Wirtschaftskrise.
2: Die Nachrichten wurden bereitgestellt von Radio Aktuell. 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
1: Die aktuellen Temperaturen in Köln, Bonn 17 Grad, in Hamburg 15, in Bremen 16, in Berlin und Dresden 14, in Frankfurt am Main 18, in Stuttgart 16, in München 11, in Erfurt 15 und in Münster 16 Grad. Heute wechselnd bis stark bewölkt und von Westen verbreitet Schauer und kräftige Gewitter. Im Südwesten teils regnerisch. In Süd- und Ostbayern sowie in der Lausitz bis zum Nachmittag noch länger heiter und trocken. Erwärmung auf 16 Grad in der Eifel und bis 26 Grad am Inn. Morgen leicht wechselhaft mit einem Mix aus Sonne und Wolken und einzelnen Schauern sowie kurzen Gewittern, vor allem in der Nordhälfte. Höchstwerte zwischen 16 und 22 Grad.
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1: Ich bin Silke Rech. Israel und der Libanon haben sich auf weitere Schritte für die Umsetzung der Waffenruhe geeinigt. Das teilte das US-Außenministerium nach Gesprächen in Washington mit.
2: Geplant sind Sicherheitszonen im Libanon, die nur von der libanesischen Armee kontrolliert werden sollen. Die Hisbollah-Miliz soll sich aus dem Grenzgebiet zu Israel zurückziehen. Details dazu gibt es aber noch nicht. Trotz mehrerer Verlängerungen der Waffenruhe waren die Kämpfe zuletzt weitergegangen. Israel und die Hisbollah werfen sich gegenseitig Verstöße vor. Noah Ulrich, Redaktion.
1: Deutschland hat die Wahl für einen Sitz im UN-Sicherheitsrat verloren. Statt der Bundesrepublik wurden Österreich und Portugal für die kommenden 2 Jahre in das Gremium gewählt. Außenminister Wadephul sprach von einer herben Niederlage und kündigte eine genaue Analyse an. Zugleich betonte er, Deutschland werde sich weiterhin aktiv in den Vereinten Nationen engagieren. Aus AfD, Grünen und Linken kommt Kritik am Scheitern der Bewerbung. Die EU könnte noch im Juni Beitrittsverhandlungen mit der Ukraine und Moldau starten. Die Vorbereitungen dafür laufen bereits. Nach einem langen Streit hat Ungarn seinen Widerstand aufgegeben. Bis zu einer möglichen EU-Mitgliedschaft dürften aber noch viele Jahre vergehen. Die Deutschen sind bei der Frage einer Zusammenarbeit mit der AfD gespalten. Laut ARD Deutschland-Trend halten 47% den Unvereinbarkeitsbeschluss der CDU für richtig. Genauso viele lehnen ihn ab. Rund 4 von 10 Befragten sprechen sich gegen jede Zusammenarbeit mit der AfD aus. 3 von 10 wollen darüber von Fall zu Fall entscheiden. In Kuba können Visa und Mastercard-Kreditkarten möglicherweise schon ab Samstag nicht mehr genutzt werden. Nach Angaben der Zentralbank stellte eine ausländische Bank die Zahlungsabwicklung ein. Die Regierung macht dafür die verschärften US-Sanktionen verantwortlich. Kuba leidet bereits seit Jahren unter einer schweren Wirtschaftskrise.
0: Die Nachrichten wurden bereitgestellt von Radio Aktuell. 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
1: Die aktuellen Temperaturen in Köln-Bonn.

0: 17 Grad, in Hamburg 15, in Bremen 16, in Berlin und Dresden 14, in Frankfurt am Main 18, in Stuttgart 16, in München 11, in Erfurt 15 und in Münster 16 Grad. Heute wechselnd bis stark bewölkt und von Westen verbreitet Schauer und kräftige Gewitter. Im Südwesten teils regnerisch. In Süd- und Ostbayern sowie in der Lausitz bis zum Nachmittag noch länger heiter und trocken. Erwärmung auf 16 Grad in der Eifel und bis 26 Grad am Inn. Morgen leicht wechselhaft mit einem Mix aus Sonne und Wolken und einzelnen Schauern sowie kurzen Gewittern, vor allem in der Nordhälfte. Höchstwerte zwischen 16 und 22 Grad.
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1: Wer nicht für mich ist, ist gegen mich. Und wer nicht Hand in Hand mit mir arbeitet, arbeitet gegen mich.
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1: Ich bin Selke Reich. Deutschland ist mit seiner Bewerbung für einen Sitz im UN-Sicherheitsrat gescheitert. Außenminister Wadephul sprach in der ARD von einer herben Niederlage. Er betonte aber, dass Deutschland sich weiter in den Vereinten Nationen engagieren werde.
2: Ich denke, wir werden an der einen oder anderen Stelle auch deutsche Interessen vielleicht etwas deutlicher formulieren müssen in der Zukunft. Das machen wir aber sehr abgesprochen im Kabinett. Darüber werden wir uns in aller Ruhe unterhalten. Und ich halte jetzt nichts von Ad-hoc-Reaktionen.
1: Als Grund für das Scheitern nannte Wadephul vor allem den späten Einstieg Deutschlands in das Bewerbungsverfahren. Israel und der Libanon haben zugesagt, die seit April geltende Waffenruhe umzusetzen. Nach Gesprächen in Washington soll die Hisbollah ihre Angriffe auf Israel einstellen und sich aus Gebieten nahe der Grenze zurückziehen. Dort soll künftig die libanesische Armee die Kontrolle übernehmen. Die Hisbollah lehnt die Vereinbarung allerdings ab und war an den Gesprächen nicht beteiligt. Das US-Repräsentantenhaus hat für eine Einschränkung möglicher Militäreinsätze gegen den Iran gestimmt. Demnach soll Präsident Trump für Kampfhandlungen grundsätzlich eine Zustimmung des Kongresses benötigen. Gleichzeitig gibt es unterschiedliche Einschätzungen zum Stand der Gespräche zwischen den USA und dem Iran. Während Trump von guten Fortschritten spricht, sieht die iranische Regierung derzeit keine greifbaren Ergebnisse. Die Zahl der Dollarmillionäre ist weltweit auf einen

0: Rekordwert gestiegen. Nach einer Studie des Beratungsunternehmens Capgemini verfügten im vergangenen Jahr rund 25 Millionen Menschen über ein anlagefähiges Vermögen von mindestens $1 Million. In Deutschland stieg die Zahl der Millionäre um mehr als 11% auf rund 1,8 Millionen. Damit liegt die Bundesrepublik weltweit auf Platz 3 hinter den USA und Japan. Hausarztpraxen in Baden-Württemberg wollen kommende Woche mit einer Protestaktion auf die Sparpläne der Bundesregierung aufmerksam machen. Der Hausärzteverband ruft dazu auf, jeden zweiten Platz in den Wartezimmern zu sperren. Die Ärzte kritisieren geplante Änderungen beim Hausarztprogramm und warnen vor Nachteilen für die hausärztliche Versorgung.
1: Die Nachrichten wurden bereitgestellt von Radio Aktuell. 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
0: Die aktuellen Temperaturen in Köln, Bonn 18 Grad, in Hamburg 16, in Bremen 17, in Berlin 18, in Dresden 16, in Frankfurt am Main 18, in Stuttgart 19, in München 16, in Erfurt 17 und in Münster 18 Grad. Heute wechselnd bis stark bewölkt und von Westen verbreitet Schauer und kräftige Gewitter. Im Südwesten teils regnerisch. In Süd- und Ostbayern sowie in der Lausitz bis zum Nachmittag noch länger heiter und trocken. Erwärmung auf 16 Grad in der Eifel und bis 26 Grad am Inn. Morgen leicht wechselhaft mit einem Mix aus Sonne und Wolken und einzelnen Schauern sowie kurzen Gewittern, vor allem in der Nordhälfte. Höchstwerte zwischen 16 und 22 Grad.
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1: Meine Frau und ich sind in vielem grundverschieden. Sie liebt das Hotel am Strand. Ich brauche Bewegung und möglichst keine große Hitze. Sie braucht Zeit zum Wachwerden. Ich bin beim ersten Klingeln des Weckers bereit für den Tag. Manchmal frage ich mich, warum sind wir so unterschiedlich? Und gleichzeitig weiß ich, genau das macht uns interessant füreinander. Wir ergänzen uns. In der Bibel heißt es, so schuf Gott die Menschen nach seinem Bild. Als Mann und als Frau schuf er sie. Beide nach seinem Bild und doch verschieden. Das ist keine Panne im Schöpfungsplan, sondern Absicht. Gott hat keine identischen Menschen geschaffen, sondern Menschen, die sich herausfordern, ergänzen und bereichern. Verschiedenheit ist kein Problem, das man lösen muss. Sie ist ein Geschenk, das man verstehen lernen darf. Was verbindet dich mit jemandem, der ganz anders tickt als du?
0: Der Spruch des Tages steht in der Bibel. 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
1: An deiner Stelle hätte ich mich längst aufgegeben. Hätte mich als hoffnungslosen Fall abgestempelt. Hätte mich umgedreht und wäre gegangen. Denn ich habe das Gefühl, bei mir ist nichts mehr zu retten. Aber irgendwie siehst du mich ganz anders als ich selbst. Irgendwie bist du immer noch hier. Denn du bist der Gott, der bleibt. Ja, der sogar auf mich zugeht, wenn alle anderen von mir weglaufen. Du stehst da mit offenen Armen und sagst mir: Nichts wird mein Herz jemals von dir trennen können. Denn du bist der Gott, der bleibt. Matthew West, The God Who Stays.
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1: Ich bin Selke Reich. Deutschland ist mit seiner Bewerbung für einen Sitz im UN-Sicherheitsrat gescheitert. Außenminister Wadephul sprach in der ARD von einer herben Niederlage. Er betonte aber, dass Deutschland sich weiter in den Vereinten Nationen engagieren werde.
2: Ich denke, wir werden an der einen oder anderen Stelle auch deutsche Interessen vielleicht etwas deutlicher formulieren müssen in der Zukunft. Das machen wir aber sehr abgesprochen im Kabinett. Darüber werden wir uns in aller Ruhe unterhalten. Und ich halte jetzt nichts von Ad-hoc-Reaktionen.
1: Als Grund für das Scheitern nannte Wadephul vor allem den späten Einstieg Deutschlands in das Bewerbungsverfahren. Israel und der Libanon haben zugesagt, die seit April geltende Waffenruhe umzusetzen. Nach Gesprächen in Washington soll die Hisbollah ihre Angriffe auf Israel einstellen und sich aus Gebieten nahe der Grenze zurückziehen. Dort soll künftig die libanesische Armee die Kontrolle übernehmen. Die Hisbollah lehnt die Vereinbarung allerdings ab und war an den Gesprächen nicht beteiligt. Das US-Repräsentantenhaus hat für eine Einschränkung möglicher Militäreinsätze gegen den Iran gestimmt. Demnach soll Präsident Trump für Kampfhandlungen grundsätzlich eine Zustimmung des Kongresses benötigen. Gleichzeitig gibt es unterschiedliche Einschätzungen zum Stand der Gespräche zwischen den USA und dem Iran. Während Trump von guten Fortschritten spricht, sieht die iranische Regierung derzeit keine greifbaren Ergebnisse. Die Zahl der Dollarmillionäre ist weltweit auf einen Rekordwert gestiegen. Nach einer Studie des Beratungsunternehmens Capgemini verfügten im vergangenen Jahr rund 25 Millionen Menschen über ein anlagefähiges Vermögen von mindestens 1 Million Dollar. In Deutschland stieg die Zahl der Millionäre um mehr als 11% auf rund 1,8 Millionen. Damit liegt die Bundesrepublik weltweit auf Platz 3 hinter den USA und Japan. Hausarztpraxen in Baden-Württemberg wollen kommende Woche mit einer Protestaktion auf die Sparpläne der Bundesregierung aufmerksam machen. Der Hausärzteverband ruft dazu auf, jeden zweiten Platz in den Wartezimmern zu sperren. Die Ärzte kritisieren geplante Änderungen beim Hausarztprogramm und warnen vor Nachteilen für die hausärztliche Versorgung.
0: Die Nachrichten wurden bereitgestellt von Radio Aktuell. 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
1: Die aktuellen Temperaturen in Köln, Bonn 18 Grad, in Hamburg 16, in Bremen 17, in Berlin 18, in Dresden 16, in Frankfurt am Main 18, in Stuttgart 19, in München 16, in Erfurt 17 und in Münster 18 Grad. Heute wechselnd bis stark bewölkt und von Westen verbreitet Schauer und kräftige Gewitter. Im Südwesten teils regnerisch. In Süd- und Ostbayern sowie in der Lausitz bis zum Nachmittag noch länger heiter und trocken. Erwärmung auf 16 Grad in der Eifel und bis 26 Grad am Inn. Morgen leicht wechselhaft mit einem Mix aus Sonne und Wolken und einzelnen Schauern sowie kurzen Gewittern, vor allem in der Nordhälfte. Höchstwerte zwischen 16 und 22 Grad.
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0: Wir sind am Start für euch mit dem Album der Woche bei ERFES von Cochrane and Company aus den USA. Ihr neues Album heißt Runs in the Blood und was die Band so stark macht, sie singen nicht glatt gebügelt, alles wird gut, sondern nehmen auch mal vor den schwierigen Themen kein Blatt vor den Mund. Und auch wenn es heute um das klassische Thema Liebe geht, verfallen sie nicht den romantisierten Vorstellungen, sondern sagen Love is a fight, also Liebe ist ein Kampf. Samuel, sag mal, klingt für mich erstmal ein bisschen nach Streit, oder?
1: Ja, ich höre das auch so ein bisschen durch. Zwei Menschen, ne, die in einer Beziehung sind, sind so fast schon im Boxring gegeneinander. Und vielleicht, ehrlich gesagt, ist das auch nicht allzu fern von der Realität. Beziehungen, wo man kämpft, aber eher dann gegeneinander. Aber Cochrane meint genau das Gegenteil. Wenn er von Kämpfen singt, dann meint er füreinander kämpfen und nicht gegeneinander.
0: Alright, aber wenn man kämpft, dann geht's doch schnell, dass in der Hitze des Alltags das Ganze sehr emotional wird und man sich dann doch in ein schnelles, böses Wort verliert, oder? Wie soll das gut gehen?
1: Stimmt, ja. Manchmal sind die wilden, emotionalen Momente aber sogar noch ein gutes Zeichen. Wenn man streitet und noch kämpft, dann ist da noch Glut, dann ist da noch Feuer. Denn Cochrane singt von etwas Gefährlichem, nämlich die Versuchung, irgendwann nichts mehr zu fühlen und sich nicht mehr zu bemühen und nicht mehr zu kämpfen. Und dann gibt es diese Gleichgültigkeit, die sich dann ganz leise einschleichen kann.
0: Okay, und was ist seine Lösung dafür?
1: Ja, Cochrane gibt da ein Versprechen. Er singt, es ist eine lange Nacht, aber ich verspreche, ich lasse das Feuer nicht kalt werden.
0: Das Feuer der Liebe nicht kalt werden lassen. Hier ist Love is a Fight von Cochrane and Company im Album der Woche bei ERFES.

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1: Die Güte des Herrn umgibt uns in jedem Augenblick. Fast habe ich Schwierigkeiten, durch sie hindurchzugehen, wie durch hohes Gras und Blumen. Robert William Barber.

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1: Ich bin Silke Reich. Nach dem Scheitern der deutschen Bewerbung für einen Sitz im UNO-Sicherheitsrat erwägt die Bundesregierung einen neuen Anlauf in 8 Jahren. Außenminister Wadephul erklärte, vieles spreche für eine erneute Kandidatur im regulären Turnus.
2: Für die Jahre 2027 und 2028 wurden stattdessen Portugal und Österreich gewählt. Nach der Abstimmung hat eine Debatte über die deutsche Außenpolitik begonnen. Politiker von SPD, Grünen und Linken fordern, Deutschland müsse Verstöße gegen das Völkerrecht künftig deutlicher benennen. Timo Wiesner, Redaktion.
1: Die Innenminister der EU beraten heute in Luxemburg über den Schutz ukrainischer Kriegsflüchtlinge. Österreich will erreichen, dass Männer aus der Ukraine zwischen 23 und 60 Jahren künftig nicht mehr automatisch den Schutzstatus in der EU erhalten. Innenminister Karner begründet das damit, dass die Ukraine diese Männer für ihre Verteidigung und ihre Wirtschaft brauche. Die SPD fordert, Zivilschutz als eigenes Thema in den Schulunterricht aufzunehmen. Schüler sollen so besser auf Katastrophen wie Hochwasser oder Starkregen vorbereitet werden. Nach Ansicht der SPD würde das die Gesellschaft widerstandsfähiger machen. Außerdem könnten mehr junge Menschen für Feuerwehr und Hilfsorganisationen begeistert werden. Die Menschen in Deutschland verbringen weniger Zeit im Internet. Das zeigt die aktuelle Digitalstudie der Postbank. Demnach sind die Deutschen im Schnitt rund 67 Stunden pro Woche online, etwa 5 Stunden weniger als vor einem Jahr. Vor allem Jüngere unter 40 Jahren nutzen das Smartphone bewusster und wollen mehr Zeit offline verbringen. Stattdessen wünschen sich viele mehr Zeit für Familie, Freunde und Hobbys. Im Tarifstreit des Handels ruft die Gewerkschaft Verdi heute und morgen bundesweit zu Warnstreiks auf. Betroffen sind Beschäftigte im Einzel-, Groß- und Außenhandel. Verdi fordert 7% mehr Lohn, mindestens aber 225 Euro im Monat. Der Handelsverband rechnet trotz der Aktionen nicht mit größeren Auswirkungen für die Kunden.
0: Die Nachrichten wurden bereitgestellt von Radio Aktuell. 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
1: Die aktuellen Temperaturen in Köln, Bonn 21 Grad, in Hamburg 17, in Bremen 16, in Berlin 20, in Dresden und Frankfurt am Main 19, in Stuttgart 21, in München und Erfurt 20 und in Münster 18 Grad. Heute wechselnd bis stark bewölkt und von Westen verbreitet Schauer und kräftige Gewitter. Im Südwesten teils regnerisch. Erwärmung auf 16 Grad in der Eifel und bis 26 Grad am Inn. Morgen leicht wechselhaft mit einem Mix aus Sonne und Wolken und einzelnen Schauern sowie kurzen Gewittern, vor allem in der Nordhälfte. Höchstwerte zwischen 16 und 22 Grad.
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1: Niemand würde eine Lampe anzünden und dann etwas darüber stülpen oder sie unters Bett stellen. Nein, Lampen werden da aufgestellt, wo jeder, der hereinkommt, sie sehen kann. Denn alles, was verborgen oder geheim ist, wird irgendwann ans Licht gebracht werden, sodass alle es sehen können. Deshalb achtet auf das, was ihr hört. Dem Menschen, der für meine Worte offen ist, wird eine noch tiefere Einsicht geschenkt werden. Doch dem, der nicht zuhört, wird auch das genommen werden, was er zu haben glaubt.
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1: Ich bin Silke Reich. Nach dem Scheitern der deutschen Bewerbung für einen Sitz im UNO-Sicherheitsrat erwägt die Bundesregierung einen neuen Anlauf in 8 Jahren. Außenminister Wadephul erklärte, vieles spreche für eine erneute Kandidatur im regulären Turnus.
2: Für die Jahre 2027 und 2028 wurden stattdessen Portugal und Österreich gewählt. Nach der Abstimmung hat eine Debatte über die deutsche Außenpolitik begonnen. Politiker von SPD, Grünen und Linken fordern, Deutschland müsse Verstöße gegen das Völkerrecht künftig deutlicher benennen. Timo Wiesner, Redaktion.
1: Die Innenminister der EU beraten heute in Luxemburg über den Schutz ukrainischer Kriegsflüchtlinge. Österreich will erreichen, dass Männer aus der Ukraine zwischen 23 und 60 Jahren künftig nicht mehr automatisch den Schutzstatus in der EU erhalten. Innenminister Karner begründet das damit, dass die Ukraine diese Männer für ihre Verteidigung und ihre Wirtschaft brauche. Die SPD fordert, Zivilschutz als eigenes Thema in den Schulunterricht aufzunehmen. Schüler sollen so besser auf Katastrophen wie Hochwasser oder Starkregen vorbereitet werden. Nach Ansicht der SPD würde das die Gesellschaft widerstandsfähiger machen. Außerdem könnten mehr junge Menschen für Feuerwehr und Hilfsorganisationen begeistert werden. Die Menschen in Deutschland verbringen weniger Zeit im Internet. Das zeigt die aktuelle Digitalstudie der Postbank. Demnach sind die Deutschen im Schnitt rund 67 Stunden pro Woche online, etwa 5 Stunden weniger als vor einem Jahr. Vor allem Jüngere unter 40 Jahren nutzen das Smartphone bewusster und wollen mehr Zeit offline verbringen. Stattdessen wünschen sich viele mehr Zeit für Familie, Freunde und Hobbys. Im Tarifstreit des Handels ruft die Gewerkschaft Verdi heute und morgen bundesweit zu Warnstreiks auf. Betroffen sind Beschäftigte im Einzel-, Groß- und Außenhandel. Verdi fordert 7% mehr Lohn, mindestens aber 225 Euro im Monat. Der Handelsverband rechnet trotz der Aktionen nicht mit größeren Auswirkungen für die Kunden.
0: Die Nachrichten wurden bereitgestellt von Radio Aktuell. 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
1: Die aktuellen Temperaturen in Köln, Bonn 21 Grad, in Hamburg 17, in Bremen 16, in Berlin 20, in Dresden und Frankfurt am Main 19, in Stuttgart 21, in München und Erfurt 20 und in Münster 18 Grad. Heute wechselnd bis stark bewölkt und von Westen verbreitet Schauer und kräftige Gewitter. Im Südwesten teils regnerisch, Erwärmung auf 16 Grad in der Eifel und bis 26 Grad am Inn. Morgen leicht wechselhaft mit einem Mix aus Sonne und Wolken und einzelnen Schauern sowie kurzen Gewittern, vor allem in der Nordhälfte. Höchstwerte zwischen 16 und 22 Grad.
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1: Manchmal fühlt es sich an, als würde meine Welt durchgerüttelt. Dann wächst mir alles über den Kopf. Aber ich weiß, du lässt mich auch dann nicht los. Wenn die Fluten immer weiter steigen, wenn ich mich mitten in der Nacht gefangen fühle, ich weiß, egal wie es endet, Gott, du bist selbst dann noch bei mir. Micah Tyler, Even Then.
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0: wird über die Gründe diskutiert. Die Bundesregierung zeigte sich enttäuscht, betonte aber, Deutschland bleibe ein verlässlicher Partner der Vereinten Nationen.
1: Aus SPD, Grünen und Linken kommt Kritik an der Außenpolitik der Bundesregierung. Der frühere UN-Botschafter Heusgen sieht unter anderem die deutsche Haltung in internationalen Konflikten und einen zu späten Wahlkampf als Ursachen für die Niederlage. Noah Ulrich, Redaktion.
0: Trotz neuer Vereinbarungen für eine Waffenruhe im Libanon warnt Israel die Menschen im Süden des Landes vor einer Rückkehr in ihre Heimatorte. Das israelische Militär erklärt, die Kämpfe gegen die Hisbollah gingen weiter. Erst in der Nacht hatten sich Israel und der Libanon auf Schritte zur Umsetzung der Waffenruhe verständigt. Viele Menschen hoffen auf ein Ende der Gewalt, nachdem Hunderttausende vertrieben wurden. Bundesgesundheitsministerin Wagen hat einen Entwurf für eine Pflegereform vorgelegt. Geplant sind höhere Pflegebeiträge für Kinderlose, strengere Regeln für die Einstufung in einem Pflegegrad und zusätzliche Beiträge von Minijobbern. Mit der Reform soll das milliardenschwere Defizit der Pflegeversicherung verringert und weitere Beitragserhöhungen verhindert werden. Kurz vor Beginn der Fußball-WM verschärfen sich die Proteste von Lehrkräften in Mexiko. Demonstranten stürmten das Bildungsministerium in Mexiko-Stadt. Dabei kam es auch zu einem Brand. Die Lehrer fordern mehr Geld und eine Reform des Rentensystems. Für den Fall, dass die Regierung nicht reagiert, droht die Gewerkschaft mit weiteren Protesten während der WM-Eröffnung. Nach den Schüssen auf einen Barbershop in Westerland auf Sylt laufen die Ermittlungen der Polizei weiter. Die Beamten haben bereits Aufnahmen einer Überwachungskamera ausgewertet. Bei dem Vorfall wurde niemand verletzt. Ein 23-jähriger Mann und ein 15-jähriger wurden vorläufig festgenommen. Die Hintergründe der Tat sind bislang noch unklar.
2: Die Nachrichten wurden bereitgestellt von Radio Aktuell. 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
0: Die aktuellen Temperaturen in Köln, Bonn 20 Grad, in Hamburg 18, in Bremen 19, in Berlin 21, in Dresden 22, in Frankfurt am Main 20, in Stuttgart 23, in München 22, in Erfurt 20 und in Münster 19 Grad. Heute wechselnd bis stark bewölkt und von Westen verbreitet Schauer und kräftige Gewitter. Im Südwesten teils regnerisch. Erwärmung auf 16 Grad in der Eifel und bis 26 Grad am Inn. Morgen leicht wechselhaft mit einem Mix aus Sonne und Wolken und einzelnen Schauern sowie kurzen Gewittern, vor allem in der Nordhälfte. Höchstwerte zwischen 16 und 22 Grad.
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1: Gott ist in allen Augenblicken gleich liebenswürdig, wie die Sonne in allen Augenblicken die Sonne ist und ihr Strahlen immer mit gleicher Herrlichkeit und Fülle um sich breitet. Matthias Claudius.

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1: Meine Frau und ich sind in vielem grundverschieden. Sie liebt das Hotel am Strand. Ich brauche Bewegung und möglichst keine große Hitze. Sie braucht Zeit zum Wachwerden. Ich bin beim ersten Klingeln des Weckers bereit für den Tag. Manchmal frage ich mich, warum sind wir so unterschiedlich? Und gleichzeitig weiß ich, genau das macht uns interessant füreinander. Wir ergänzen uns. In der Bibel heißt es, so schuf Gott die Menschen nach seinem Bild. Als Mann und als Frau schuf er sie. Beide nach seinem Bild und doch verschieden. Das ist keine Panne im Schöpfungsplan, sondern Absicht. Gott hat keine identischen Menschen geschaffen, sondern Menschen, die sich herausfordern, ergänzen und bereichern. Verschiedenheit ist kein Problem, das man lösen muss. Sie ist ein Geschenk, das man verstehen lernen darf. Was verbindet dich mit jemandem, der ganz anders tickt als du?
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1: Ich bin Silke Reich. Nach dem Scheitern der deutschen Bewerbung um einen Sitz im UN-Sicherheitsrat wird über die Gründe diskutiert. Die Bundesregierung zeigte sich enttäuscht, betonte aber, Deutschland bleibe ein verlässlicher Partner der Vereinten Nationen.
2: Aus SPD, Grünen und Linken kommt Kritik an der Außenpolitik der Bundesregierung. Der frühere UN-Botschafter Heusgen sieht unter anderem die deutsche Haltung in internationalen Konflikten und einen zu späten Wahlkampf als Ursachen für die Niederlage. Noah Ulrich, Redaktion.
1: Trotz neuer Vereinbarungen für eine Waffenruhe im Libanon warnt Israel die Menschen im Süden des Landes vor einer Rückkehr in ihre Heimatorte. Das israelische Militär erklärt, die Kämpfe gegen Hisbollah gingen weiter. Erst in der Nacht hatten sich Israel und der Libanon auf Schritte zur Umsetzung der Waffenruhe verständigt. Viele Menschen hoffen auf ein Ende der Gewalt, nachdem Hunderttausende vertrieben wurden. Bundesgesundheitsministerin Wagen hat einen Entwurf für eine Pflegereform vorgelegt. Geplant sind höhere Pflegebeiträge für Kinderlose, strengere Regeln für die Einstufung in einem Pflegegrad und zusätzliche Beiträge von Minijobbern. Mit der Reform soll das milliardenschwere Defizit der Pflegeversicherung verringert und weitere Beitragserhöhungen verhindert werden. Kurz vor Beginn der Fußball-WM verschärfen sich die Proteste von Lehrkräften in Mexiko. Demonstranten stürmten das Bildungsministerium in Mexiko-Stadt. Dabei kam es auch zu einem Brand. Die Lehrer fordern mehr Geld und eine Reform des Rentensystems. Für den Fall, dass die Regierung nicht reagiert, droht die Gewerkschaft mit weiteren Protesten während der WM-Eröffnung. Nach den Schüssen auf einen Barbershop in Westerland auf Sylt laufen die Ermittlungen der Polizei weiter. Die Beamten haben bereits Aufnahmen einer Überwachungskamera ausgewertet. Bei dem Vorfall wurde niemand verletzt. Ein 23-jähriger Mann und ein 15-jähriger wurden vorläufig festgenommen. Die Hintergründe der Tat sind bislang noch unklar.
0: Die Nachrichten wurden bereitgestellt von Radio Aktuell. 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
1: Die aktuellen Temperaturen in Köln-Bonn 20 Grad, in Hamburg 18, in Bremen 19, in Berlin 21, in Dresden 22, in Frankfurt am Main 20, in Stuttgart 23, in München 22, in Erfurt 20 und in Münster 19 Grad. Heute wechselnd bis stark bewölkt und von Westen verbreitet Schauer und kräftige Gewitter. Im Südwesten teils regnerisch, Erwärmung auf 16 Grad in der Eifel und bis 26 Grad am Inn. Morgen leicht wechselhaft mit einem Mix aus Sonne und Wolken und einzelnen Schauern sowie kurzen Gewittern, vor allem in der Nordhälfte. Höchstwerte zwischen 16 und 22 Grad.
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0: Darling. Auf ein Wort.
1: Was hältst du dich mit dem Splitter im Auge deines Freundes auf, wenn du einen Balken im eigenen Auge hast? Wie kommst du auf den Gedanken zu sagen, Freund, lass mich dir helfen, diesen Splitter aus deinem Auge zu ziehen, wenn du nicht über den Balken in deinem eigenen Auge hinausschauen kannst? Du Heuchler, entferne zuerst einmal den Balken aus deinem eigenen Auge. Dann wirst du vielleicht gut genug sehen, um den Splitter aus dem Auge deines Freundes zu ziehen.
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1: Ich bin Silke Rech. Bundesgesundheitsministerin Wagen hat einen Entwurf für eine Pflegereform vorgelegt. Demnach sollen kinderlose Menschen künftig höhere Beiträge zur Pflegeversicherung zahlen.
2: Außerdem sind strengere Regeln für die Einstufung in einen Pflegegrad geplant. Auch Minijobber sollen künftig in die Pflegeversicherung einzahlen. Mit der Reform will die Bundesregierung die Finanzierung der Pflegeversicherung langfristig sichern. Timo Wiesner, Redaktion.
1: Bundesinnenminister Dobrindt will die Kontrollen an den deutschen Grenzen fortsetzen. Der CSU-Politiker sagte bei einem Treffen der EU-Innenminister in Luxemburg, die Maßnahmen hätten die irreguläre Migration nach Deutschland verringert. Die EU-Kommission sieht das anders und fordert ein Ende der Kontrollen. Sie verweist auf neue EU-Regeln für Asyl und Grenzschutz, die in den kommenden Tagen in Kraft treten. Auf der Ostsee beginnt heute die große NATO-Marineübung Baltops. Daran beteiligen sich rund 6.000 Soldaten aus 15 Ländern. Auch die deutsche Marine ist dabei. Ein Teil der deutschen Kräfte wird von Rostock ausgeführt. Mit der Übung will die NATO ihre Einsatzbereitschaft und die Zusammenarbeit der Bündnispartner stärken. Der wird von Rostock ausgeführt. Mit der Übung will die NATO ihre Einsatzbereitschaft und die Zusammenarbeit

0: Schätzwert. Knapp ein Viertel kommt aus kritischen Beständen. Besonders bei Makrele und Kabeljau fällt es Verbrauchern laut WWF schwer, nachhaltig gefangenen Fisch zu finden.
1: Die Nachrichten wurden bereitgestellt von Radio Aktuell. 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
0: Die aktuellen Temperaturen in Köln, Bonn 20 Grad, in Hamburg 19, in Bremen 18, in Berlin 25, in Dresden 24, in Frankfurt am Main 16, in Stuttgart und München 23, in Erfurt und Münster 20 Grad. Heute viele Wolken und von Westen Schauer und kräftige Gewitter. Im Südwesten teils noch regnerisch. Maxi-Werte 16 Grad in der Eifel und bis 26 Grad am Inn. Morgen leicht wechselhaft mit einem Mix aus Sonne und Wolken und einzelnen Schauern sowie kurzen Gewittern, vor allem in der Nordhälfte. Höchstwerte zwischen 16 und 22 Grad.

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1: Ich sehe zwar die Berggipfel, stehe aber selbst im tiefsten Tal. Aber ich weiß, dass du die Kontrolle hast. Es gibt keinen Ort, an dem du noch nicht warst. Du hast deine Güte immer wieder unter Beweis gestellt. Alle deine Versprechen hast du gehalten. Darum gibt es für mich Grund zur Freude. Gott, durch dich habe ich Hoffnung. Sean B. Count It All Joy.
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0: Wir sind am Start für euch mit dem Album der Woche bei ERF Yes von Cochrane and Company aus den USA. Ihr neues Album heißt Runs in the Blood und was die Band so stark macht, sie singen nicht glatt gebügelt, alles wird gut, sondern nehmen auch mal vor den schwierigen Themen kein Blatt vor den Mund. Und auch wenn es heute um das klassische Thema Liebe geht, verfallen sie nicht den romantisierten Vorstellungen, sondern sagen Love is a fight, also Liebe ist ein Kampf. Samuel, sag mal, klingt für mich erstmal ein bisschen nach Streit, oder?
1: Ja, ich höre das auch so ein bisschen durch. Zwei Menschen, ne, die in einer Beziehung sind, sind so fast schon im Boxring gegeneinander. Und vielleicht, ehrlich gesagt, ist das auch nicht allzu fern von der Realität. Beziehungen, wo man kämpft, aber eher dann gegeneinander. Aber Cochrane meint genau das Gegenteil. Wenn er von Kämpfen singt, dann meint er füreinander kämpfen und nicht gegeneinander.
0: Alright, aber wenn man kämpft, dann geht's doch schnell, dass in der Hitze des Alltags das Ganze sehr emotional wird und man sich dann doch in ein schnelles, böses Wort verliert, oder? Wie soll das gut gehen?
1: Stimmt, ja, manchmal sind die wilden, emotionalen Momente aber sogar noch ein gutes Zeichen. Wenn man streitet und noch kämpft, dann ist da noch Glut, dann ist da noch Feuer. Denn Cochrane singt von etwas Gefährlichem, nämlich die Versuchung, irgendwann nichts mehr zu fühlen und sich nicht mehr zu bemühen und nicht mehr zu kämpfen. Und dann gibt es diese Gleichgültigkeit, die sich dann ganz leise einschleichen kann.
0: Okay, und was ist seine Lösung dafür?
1: Ja, Cochrane gibt da ein Versprechen. Er singt, es ist eine lange Nacht, aber ich verspreche, ich lasse das Feuer nicht kalt werden.
0: Das Feuer der Liebe nicht kalt werden lassen. Hier ist Love is a Fight von Cochrane and Company im Album der Woche bei ERF Yes.

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1: Ich bin Silke Rech. Bundesgesundheitsministerin Wagen hat einen Entwurf für eine Pflegereform vorgelegt. Demnach sollen kinderlose Menschen künftig höhere Beiträge zur Pflegeversicherung zahlen.
2: Außerdem sind strengere Regeln für die Einstufung in einen Pflegegrad geplant. Auch Minijobber sollen künftig in die Pflegeversicherung einzahlen. Mit der Reform will die Bundesregierung die Finanzierung der Pflegeversicherung langfristig sichern. Timo Wiesner, Redaktion.
1: Bundesinnenminister Dobrindt will die Kontrollen an den deutschen Grenzen fortsetzen. Der CSU-Politiker sagte bei einem Treffen der EU-Innenminister in Luxemburg, die Maßnahmen hätten die irreguläre Migration nach Deutschland verringert. Die EU-Kommission sieht das anders und fordert ein Ende der Kontrollen. Sie verweist auf neue EU-Regeln für Asyl und Grenzschutz, die in den kommenden Tagen in Kraft treten. Auf der Ostsee beginnt heute die große NATO-Marineübung Baltops. Daran beteiligen sich rund 6.000 Soldaten aus 15 Ländern. Auch die deutsche Marine ist dabei. Ein Teil der deutschen Kräfte wird von Rostock ausgeführt. Mit der Übung will die NATO ihre Einsatzbereitschaft und die Zusammenarbeit der Bündnispartner stärken. Der Europäische Gerichtshof hat entschieden, dass EU-Staaten auch nach einer Einbürgerung

0: Trenden. Besonders bei Makrele und Kabeljau fällt es Verbrauchern laut WWF schwer, nachhaltig gefangenen Fisch zu finden.
1: Die Nachrichten wurden bereitgestellt von Radio Aktuell. 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
0: Die aktuellen Temperaturen in Köln, Bonn 20 Grad, in Hamburg 19, in Bremen 18, in Berlin 25, in Dresden 24, in Frankfurt am Main 16, in Stuttgart und München 23, in Erfurt und Münster 20 Grad. Heute viele Wolken und von Westen Schauer und kräftige Gewitter. Im Südwesten teils noch regnerisch. Maxiwerte 16 Grad in der Eifel und bis 26 Grad am Inn. Morgen leicht wechselhaft mit einem Mix aus Sonne und Wolken und einzelnen Schauern sowie kurzen Gewittern, vor allem in der Nordhälfte. Höchstwerte zwischen 16 und 22 Grad.

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1: Gott braucht den Menschen nicht, um glücklich zu sein. Und doch liebt er ihn so, als ob er ohne ihn ewig unglücklich wäre. Ernesto Cardinal.

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1: Meine Frau und ich sind in vielem grundverschieden. Sie liebt das Hotel am Strand. Ich brauche Bewegung und möglichst keine große Hitze. Sie braucht Zeit zum Wachwerden. Ich bin beim ersten Klingeln des Weckers bereit für den Tag. Manchmal frage ich mich, warum sind wir so unterschiedlich? Und gleichzeitig weiß ich, genau das macht uns interessant füreinander. Wir ergänzen uns. In der Bibel heißt es, so schuf Gott die Menschen nach seinem Bild. Als Mann und als Frau schuf er sie. Beide nach seinem Bild und doch verschieden. Das ist keine Panne im Schöpfungsplan, sondern Absicht. Gott hat keine identischen Menschen geschaffen, sondern Menschen, die sich herausfordern, ergänzen und bereichern. Verschiedenheit ist kein Problem, das man lösen muss. Sie ist ein Geschenk, das man verstehen lernen darf. Was verbindet dich mit jemandem, der ganz anders tickt als du?
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1: Ich bin Silke Rech. Die Hisbollah-Miliz lehnt die neue Waffenruhevereinbarung zwischen Israel und der libanesischen Regierung ab. Sie erklärte, ein Rückzug der Kämpfer aus dem Südlibanon komme nicht in Frage. Die Miliz forderte stattdessen den vollständigen Abzug der israelischen Truppen aus dem Libanon. Trotz der Vereinbarung gehen die Kämpfe im Grenzgebiet weiter. Israels Ministerpräsident Netanyahu betonte, die Offensive werde fortgesetzt, bis die Hisbollah keine Bedrohung mehr darstelle. Deutschland unterstützt Pläne, ukrainischen Männern im wehrpflichtigen Alter die Aufnahme über die EU-Schutzregelung zu erschweren. Darüber wird derzeit in der EU beraten.
2: Bundesinnenminister Dobrindt sagte, er rechne mit einer gemeinsamen Lösung. Diskutiert wird, Männer zwischen 23 und 60 Jahren künftig von der Sonderregelung auszuschließen. Sie könnten aber weiterhin einen Asylantrag stellen. Kritik kommt von Grünen und Linken. Sie warnen vor mehr Bürokratie und Nachteilen für Kriegsdienstverweigerer. Noah Ulrich, Redaktion.
1: Bundesfinanzminister Klingbeil will die umstrittene Bonpflicht lockern. Nach einem Entwurf seines Ministeriums sollen Kassenbons künftig erst bei Einkäufen ab 30 Euro verpflichtend ausgegeben werden. Zugleich soll der Kampf gegen Steuerbetrug verschärft werden. Für Betriebe mit mehr als 100.000 Euro Jahresumsatz sollen elektronische Kassensysteme Pflicht werden. Außerdem sind strengere Strafen für manipulierte Kassenbuchungen geplant. Bei neun israelischen Luftangriffen im Gazastreifen sind nach palästinensischen Angaben mindestens 9 Menschen getötet worden. Weitere 15 Menschen wurden verletzt. Berichten zufolge wurden mehrere Wohnungen in Gaza-Stadt getroffen. Die israelische Armee teilte mit, die Angaben würden geprüft. Trotz der offiziell geltenden Waffenruhe kommt es im Gazastreifen weiterhin immer wieder zu Angriffen und Kämpfen. Bayer Leverkusen hat einen neuen Trainer. Der Spanier Carles Martinez Novell übernimmt die Mannschaft und unterschreibt einen Vertrag über 2 Jahre. Bayer Leverkusen hat einen neuen Trainer. Der Spanier Carles Martinez

20, in München 23, in Erfurt und Münster 18 Grad. Heute viele Wolken und von Westen Schauer und kräftige Gewitter. Im Südwesten teils noch regnerisch. Maxi-Werte 16 Grad in der Eifel und bis 26 Grad am Inn. Morgen leicht wechselhaft mit einem Mix aus Sonne und Wolken und einzelnen Schauern sowie kurzen Gewittern, vor allem in der Nordhälfte. Höchstwerte zwischen 16 und 22 Grad.

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0: auf ein Wort.
1: Glücklich seid ihr, die ihr in Armut lebt, denn euch wird das Reich Gottes geschenkt. Glücklich seid ihr, die ihr jetzt hungert, denn ihr werdet satt werden. Glücklich seid ihr, die ihr jetzt weint, denn die Zeit wird kommen, in der ihr vor Freude lachen werdet. Glücklich seid ihr, die ihr gehasst und ausgeschlossen und verspottet und verflucht werdet, weil ihr zum Menschensohn gehört. Wenn das geschieht, dann freut euch, springt vor Freude, denn im Himmel erwartet euch eine große Belohnung.
0: Auf ein Wort mit Jesus. 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
1: Ich bin Silke Rech. Bei einer Lufthansa-Maschine hat es am Frankfurter Flughafen einen Zwischenfall gegeben. Das Bugfahrwerk einer Boeing 787 knickte auf einer Parkposition plötzlich ein. Die Maschine sackte vorne auf den Boden. Mehrere Gro- und Bodenmitarbeiter wurden verletzt. Die Ursache des Vorfalls wird noch untersucht. Die Hisbollah-Miliz lehnt die neue Waffenruhevereinbarung zwischen Israel und der libanesischen Regierung ab. Sie erklärte, ein Rückzug der Kämpfer aus dem Südlibanon komme nicht in Frage. Die Miliz forderte stattdessen den vollständigen Abzug der israelischen Truppen aus dem Libanon. Trotz der Vereinbarung gehen die Kämpfe im Grenzgebiet weiter. Israels Ministerpräsident Netanyahu betonte, die Offensive werde fortgesetzt, bis die Hisbollah keine Bedrohung mehr darstelle. Deutschland unterstützt Pläne, ukrainischen Männern im wehrpflichtigen Alter die Aufnahme über die EU-Schutzregelung zu erschweren. Darüber wird derzeit in der EU beraten.
2: Bundesinnenminister Dobrindt sagte, er rechne mit einer gemeinsamen Lösung. Diskutiert wird, Männer zwischen 23 und 60 Jahren künftig von der Sonderregelung auszuschließen. Sie könnten aber weiterhin einen Asylantrag stellen. Kritik kommt von Grünen und Linken. Sie warnen vor mehr Bürokratie und Nachteilen für Kriegsdienstverweigerer. Noah Ulrich, Redaktion.
1: Bundesfinanzminister Klingbeil will die umstrittene Bonpflicht lockern. Nach einem Entwurf seines Ministeriums sollen Kassenbons künftig erst bei Einkäufen ab 30 Euro verpflichtend ausgegeben werden. Zugleich soll der Kampf gegen Steuerbetrug verschärft werden.

0: Die Nachrichten wurden bereitgestellt von Radio Aktuell. 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
1: Die aktuellen Temperaturen: in Köln-Bonn 19 Grad, in Hamburg 18, in Bremen 17, in Berlin 23, in Dresden 24, in Frankfurt am Main 16, in Stuttgart 22, in München 23, in Erfurt und Münster 18 Grad. Heute viele Wolken und von Westen Schauer und kräftige Gewitter. Im Südwesten teils noch regnerisch. Maxi-Werte 16 Grad in der Eifel und bis 26 Grad am Inn. Morgen leicht wechselhaft mit einem Mix aus Sonne und Wolken und einzelnen Schauern sowie kurzen Gewittern, vor allem in der Nordhälfte. Höchstwerte zwischen 16 und 22 Grad.

0: Wir sind am Start für euch mit dem Album der Woche bei ERF Yes von Cochran and Company aus den USA. Ihr neues Album heißt Runs in the Blood und was die Band so stark macht, sie singen nicht glatt gebügelt, alles wird gut, sondern nehmen auch mal vor den schwierigen Themen kein Blatt vor den Mund. Und auch wenn es heute um das klassische Thema Liebe geht, verfallen sie nicht den romantisierten Vorstellungen, sondern sagen Love is a fight, also Liebe ist ein Kampf. Samuel, sag mal, klingt für mich erstmal ein bisschen nach Streit, oder?
1: Ja, ich höre das auch so ein bisschen durch. Zwei Menschen, ne, die in einer Beziehung sind, sind so fast schon im Boxring gegeneinander. Und vielleicht, ehrlich gesagt, ist das auch nicht allzu fern von der Realität. Beziehungen, wo man kämpft, aber eher dann gegeneinander. Aber Cochran meint genau das Gegenteil. Wenn er von Kämpfen singt, dann meint er füreinander kämpfen und nicht gegeneinander.
0: Alright, aber wenn man kämpft, dann geht's doch schnell, dass in der Hitze des Alltags das Ganze sehr emotional wird und man sich dann doch in ein schnelles, böses Wort verliert, oder? Wie soll das gut gehen?
1: Stimmt, ja. Manchmal sind die wilden, emotionalen Momente aber sogar noch ein gutes Zeichen. Wenn man streitet und noch kämpft, dann ist da noch Glut, dann ist da noch Feuer. Denn Cochran singt von etwas Gefährlichem, nämlich die Versuchung, irgendwann nichts mehr zu fühlen und sich nicht mehr zu bemühen und nicht mehr zu kämpfen. Und dann gibt es diese Gleichgültigkeit, die sich dann ganz leise einschleichen kann.
0: Okay, und was ist seine Lösung dafür?
1: Ja, Cochran gibt da ein Versprechen. Er singt, es ist eine lange Nacht, aber ich verspreche, ich lasse das Feuer nicht kalt werden.
0: Das Feuer der Liebe nicht kalt werden lassen. Hier ist Love is a Fight von Cochran and Company im Album der Woche bei ERF Yes.

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2: Wenn du Freiheit brauchst, dann schau hoch zum Himmel. Denn auf der anderen Seite wartet Hoffnung auf dich. Sing immer mal wieder Halleluja. Gib dich nicht mit Gehen zufrieden, wo du doch eigentlich zum Fliegen gemacht bist. Colton Dixon, Made to Fly.
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1: Ich bin Selke Rech. Am Frankfurter Flughafen ist eine Boeing 787 der Lufthansa beschädigt worden. Nach Angaben der Fluggesellschaft legte auf einer Parkposition plötzlich das Bugfahrwerk ein.
2: Die Maschine sackte daraufhin vorne auf den Boden. An Bord befanden sich zu diesem Zeitpunkt nur Crew und Bodenmitarbeiter. Mehrere Menschen wurden leicht verletzt und medizinisch versorgt. Die Boeing sollte später nach Los Angeles fliegen. Wie es zu dem Vorfall kommen konnte, wird jetzt untersucht. Noah Ulrich, Redaktion.
1: Auch abgelehnte Asylbewerber haben Anspruch auf Unterstützung. Das hat der Europäische Gerichtshof entschieden. Demnach müssen EU-Staaten einen angemessenen Lebensstandard und die soziale Teilhabe der Betroffenen sichern. Geklagt hatte ein Afghane, dem in Deutschland Leistungen gekürzt worden waren. Er erhielt zwar Unterkunft und Verpflegung, aber kein Geld für Kleidung oder andere Dinge des täglichen Bedarfs. Das Urteil könnte Auswirkungen auf die in Deutschland zuletzt verschärften Regelungen haben. Auf der dänischen Insel Anholt hat die Obduktion des Buckelwals Timmy begonnen. Experten wollen die Todesursache des Tieres klären und weitere Proben untersuchen. Der Wal war nach einem Rettungsversuch in der Nordsee verendet und später an die dänische Küste gespült worden. Bundesgesundheitsministerin Wagen plant eine Reform der Pflegeversicherung. Gutverdiener und Kinderlose sollen künftig höhere Beiträge zahlen. Außerdem sollen Minijobber in die Pflegeversicherung einbezogen werden. Mit den Maßnahmen will die Bundesregierung ein wachsendes Defizit verhindern. Für das kommende Jahr wird ein Minus von rund 7,5 Milliarden Euro erwartet. Im Konflikt zwischen Israel und der Hisbollah gibt es einen neuen Anlauf für eine Waffenruhe. Der libanesische Ministerpräsident bezeichnete die Gespräche mit Israel als den besten Weg zu mehr Sicherheit und Stabilität. Geplant ist unter anderem, dass die libanesische Armee schrittweise die Kontrolle im Südlibanon übernimmt. Die Hisbollah lehnt die Vereinbarung jedoch ab und kritisiert die Verhandlungen scharf.
0: Die Nachrichten wurden bereitgestellt von Radio Aktuell. 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
1: Die aktuellen Temperaturen in Köln, Bonn und Hamburg 17 Grad, in Bremen 15, in Berlin 21, in Dresden... Die aktuellen Temperaturen in Köln, Bonn und Hamburg

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1: Die Erde ist randvoll mit Himmel. Und in jedem gewöhnlichen Dornbusch brennt Gott. Aber nur jene, die sehen können, ziehen ihre Schuhe aus. Die anderen sitzen drumherum und pflücken Brombeeren. Elizabeth Barrett Browning.

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1: Ich bin Silke Rech. Am Frankfurter Flughafen ist eine Boeing 787 der Lufthansa beschädigt worden. Nach Angaben der Fluggesellschaft knickte auf einer Parkposition plötzlich das Bugfahrwerk ein.
2: Die Maschine sackte daraufhin vorne auf den Boden. An Bord befanden sich zu diesem Zeitpunkt nur Crew und Bodenmitarbeiter. Mehrere Menschen wurden leicht verletzt und medizinisch versorgt. Die Boeing sollte später nach Los Angeles fliegen. Wie es zu dem Vorfall kommen konnte, wird jetzt untersucht. Noah Ulrich, Redaktion.
1: Auch abgelehnte Asylbewerber haben Anspruch auf Unterstützung. Das hat der Europäische Gerichtshof entschieden. Demnach müssen EU-Staaten einen angemessenen Lebensstandard und die soziale Teilhabe der Betroffenen sichern. Geklagt hatte ein Afghane, dem in Deutschland Leistungen gekürzt worden waren. Er erhielt zwar Unterkunft und Verpflegung, aber kein Geld für Kleidung oder andere Dinge des täglichen Bedarfs. Das Urteil könnte Auswirkungen auf die in Deutschland zuletzt verschärften Regelungen haben. Auf der dänischen Insel Anholt hat die Obduktion des Buckelwals Timmy begonnen. Experten wollen die Todesursache des Tieres klären und weitere Proben untersuchen. Der Wal war nach einem Rettungsversuch in der Nordsee verendet und später an die dänische Küste gespült worden. Bundesgesundheitsministerin Wagen plant eine Reform der Pflegeversicherung. Gutverdiener und Kinderlose sollen künftig höhere Beiträge zahlen. Außerdem sollen Minijobber in die Pflegeversicherung einbezogen werden. Mit den Maßnahmen will die Bundesregierung ein wachsendes Defizit verhindern. Für das kommende Jahr wird ein Minus von rund 7,5 Milliarden Euro erwartet. Im Konflikt zwischen Israel und der Hisbollah gibt es einen neuen Anlauf für eine Waffenruhe. Der libanesische Ministerpräsident bezeichnete die Gespräche mit Israel als den besten Weg zu mehr Sicherheit und Stabilität. Geplant ist unter anderem, dass die libanesische Armee schrittweise die Kontrolle im Südlibanon übernimmt. Die Hisbollah lehnt die Vereinbarung jedoch ab und kritisiert die Verhandlungen scharf.
0: Die Nachrichten wurden bereitgestellt von Radio Aktuell. Und jetzt das Wetter bei ERF Yes.
1: Die aktuellen Temperaturen in Köln, Bonn und Hamburg 17 Grad, in Bremen 15, in Berlin 21, in Dresden 23, in Frankfurt am Main 16, in Stuttgart 18, in München 21, in Erfurt 17 und in Münster 18 Grad. In den kommenden Stunden vom Alpenrand bis zur Lausitz kräftiger Regen. Vor allem im Südwesten und an der Nordsee weitere Schauer und einzelne Gewitter, sonst gebietsweise Auflockerungen. Morgen leicht wechselhaft mit einem Mix aus Sonne und Wolken und einzelnen Schauern sowie kurzen Gewittern, vor allem in der Nordhälfte. Höchstwerte zwischen 16 und 22 Grad.

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1: Meine Frau und ich sind in vielem grundverschieden. Sie liebt das Hotel am Strand. Ich brauche Bewegung und möglichst keine große Hitze. Sie braucht Zeit zum Wachwerden. Ich bin beim ersten Klingeln des Weckers bereit für den Tag. Manchmal frage ich mich, warum sind wir so unterschiedlich? Und gleichzeitig weiß ich, genau das macht uns interessant füreinander. Wir ergänzen uns. In der Bibel heißt es, so schuf Gott die Menschen nach seinem Bild. Als Mann und als Frau schuf er sie. Beide nach seinem Bild und doch verschieden. Das ist keine Panne im Schöpfungsplan, sondern Absicht. Gott hat keine identischen Menschen geschaffen, sondern Menschen, die sich herausfordern, ergänzen und bereichern. Verschiedenheit ist kein Problem, das man lösen muss. Sie ist ein Geschenk, das man verstehen lernen darf. Was verbindet dich mit jemandem, der ganz anders tickt als du?
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1: Christus, die große Sonne, erlischt keinem für immer, den sein Strahl einmal durchleuchtet. Er ist vergraben im umwölktesten Herzen und es kann stündlich geschehen, dass er aufersteht. Teresa von Avila.

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Vater unser im Himmel, geheiligt werde dein Name, dein Reich komme, dein Wille geschehe, wie im Himmel so auf Erden. Unser tägliches Brot gib uns heute und vergib uns unsere Schuld, wie auch wir vergeben unseren Schuldigern. Und führe uns nicht in Versuchung, sondern erlöse uns von dem Bösen. Denn dein ist das Reich und die Kraft und die Herrlichkeit in Ewigkeit.

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1: Ja, ich habe neulich mal wieder im Garten gearbeitet. Beim genauen Hinsehen dachte ich sofort, die Schaukel hätte weiter links stehen können. Und diese Ecke müsste auch mal wieder ordentlich geschnitten werden. Ich merke, wie schnell sich ein kritischer Blick einschleicht, sobald ich für etwas verantwortlich bin. Aber geht mir dadurch etwas verloren? Mich bewegt, dass Gott am Ende der Schöpfung nicht sofort den nächsten Mangel sucht. Stattdessen heißt es, danach betrachtete Gott alles, was er geschaffen hatte, und er sah, dass es sehr gut war. Nicht ganz gut, nicht so lala, sehr gut. Gott schaut auf sein Werk und freut sich daran. Diese Haltung fehlt mir oft. Nicht im Sinn von falschem Stolz, sondern als ehrliche Freude über das, was entstanden ist. Das darf ich lernen. Vielleicht steckt in diesem Blick sogar etwas von dem, der mich selbst geschaffen hat. Wie schaust du auf das, was du erschaffst?
0: Der Spruch des Tages steht in der Bibel. 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

Ich versuch mich zu erklären. 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